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Ja, ich weiß nicht, ob man mich gerade gehört hat. Man hat mir gesagt, nicht. Also ich wollte kurz jemanden grüßen, und zwar meine Mutter. Hallo Mutti, wir grüßen dich. Und wir wünschen euch einen schönen Rutsch ins neue Jahr. Habt Spaß. Wir sehen uns nächstes Jahr.

So, ich verabschiede mich schon mal von euch. Jetzt gibt es noch 20 Minuten Dani Teller in the Mix. Und wir wünschen euch alle einen guten Rutsch. Kommt gut rein. Nach uns spielt der Stefan von Stromton. Ja, und dann ist das ja auch schon zu Ende.

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1: So, ihr Lieben, ja, das war Dani Teller jetzt die letzten 20 Minuten. Von jetzt ab, ich, Stefan Eul, servus, morgen auch bei Stromton, 15 bis 18 Uhr, wenn ihr Bock habt. Ich fange ein bisschen langsamer an und da werde ich mich schick steigern bis 12. Ich wünsche euch viel Spaß. Servus, mein Name ist Stefan Eul, ich wünsche euch was.

0: Happy New Year, frohes neues Jahr hier aus dem Studio von 674 FM. Ja, genau, der Moritz hier mit am Start. Willst du den Leuten auch irgendwas wünschen?
1: Ja, frohes Neues und so, ne? Lasst euch feiern.
0: Lasst euch feiern, genau. Knickt nicht ein, bleibt gesund. Lieben Gruß auf jeden Fall aus der 674-Zentrale hier, mehr oder weniger. Klar, gewisse Vorstände sind ein bisschen zentraliger, aber wir hier aus der Musikzentrale von 674 FM wünschen euch alles Gute und passt euch auf.
1: Pow! Seven.

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1: So, ihr Lieben, ich hoffe, ihr hattet Spaß. Der Moritz hat ja hier Silvester-Special organisiert gehabt. Wir machen jetzt auch gleich Feierabend. Geht leider nicht bis 2, nur bis 1, aber immerhin. So, ja, Moritz, was möchtest du noch sagen?
2: Ja, schönen Abend, ne? Und ja, startet gut ins neue Jahr.
1: Auf jeden Fall, passt aber auf, ne? Corona ist da draußen, wer es glaubt oder nicht glaubt, also ich glaube da dran, ist kacke. Ich wünsche euch was, bis dahin, Servus, morgen Nachmittag, 15 bis 18 Uhr, Stromton.

0: Ja, aha, ich bin da. Ich muss eben mal ganz kurz hören, also jetzt nicht wundern, wenn es gerade ein bisschen außergewöhnlich ist. Seid ich mal so, ich glaube, ich müsste mich jetzt hören. Ja, wunderbar, ich bin da, ich höre mich, das ist gut. Ja, das ist manchmal nämlich gar nicht so selbstverständlich mit der Technik. Es ist ja draußen zwischenzeitlich ein bisschen kühler geworden und dann sind so manche DSL-Leitungen nicht so stabil und dann kracht der ein oder andere Server mal weg. Ja, es war auf jeden Fall gerade sehr interessant, nochmal die Sendung von Lukas Graf vom letzten Jahr zu hören. Und man darf jetzt auch nicht vergessen, es liegt da ja noch ein Monat zwischen, nämlich der Januar, dem ich ja letzten Monat mit einer grandiosen Sendung und einer grandiosen Veranstaltung mit einem Livestream in Form von einer Rack-on-Tape-Sendung nochmal ein bisschen euch teilhaben lassen habe, so wie euch von der Subfloor. Und das war natürlich eine grandiose Sendung. Die hat auf jeden Fall sehr viel noch im Nachhinein so den einen oder anderen nochmal wachgerüttelt, doch mal wieder vom Sofa hochzukommen. Und Leute, genauso soll es ja auch sein. Vom Sofa hoch, mal wieder ein bisschen raus und mal wieder ein bisschen feiern. Und ja, die Zeiten, die sind halt eben, ja, ich möchte nicht sagen schwierig und nicht, ich sag wie es ist, scheiße, aber sie sind herausfordernd und das ist jetzt auch gerade bei 674 tatsächlich so, deswegen auch gerade das Sendeloch kurz vor der Sendung meinerseits. Wir sind umgezogen vom Aachener Weiher in die Lichtung über den Südstadt in Köln und natürlich, klar, da sind noch einige Sachen gerade am Arbeiten und es läuft jetzt alles auf jeden Fall weiterhin wieder stabil. Ein bisschen, naja, das Programm ist ein bisschen lichter derzeit, das liegt aber daran, dass viele Live-Sendungen halt eben gar nicht stattfinden können, weil das Studio gerade im Aufbau ist. Also Leute, es geht weiter. Ich wurde auch schon angeschrieben, Mensch, was ist denn da los bei euch? Leute, es ist einfach zu sagen, wir sind umgezogen und jeder Umzug birgt halt eben dann, wenn man umzieht, dann vor Ort so einige Überraschungen. Aber wir haben dort auf jeden Fall, kann ich euch sagen, Glasfaser. Wir sind auch bald wieder live zu sehen. Facebook, Vimeo und sonstige Sachen, ist alles in Arbeit. Aber Leute, gut, Ding will Weile haben. Bis dahin ist es halt eben ein bisschen holprig aktuell. Aber naja, das sind halt eben die Herausforderungen, weil von einfach war nie die Rede. Ich starte hier mal einen Plattenteller. Kann da schon mal ein bisschen langsam reindudeln. Aber da kommt nämlich jetzt auch noch ein kleines Intro. Na, muss ja auch mal sein. Mal wieder ein bisschen Gewohnheit reinbringen. Und ich kann auf jeden Fall jetzt auch schon mal ein bisschen was teasern, weil im letzten Monat gab es ja die erste Sendung tatsächlich nicht wirklich live von mir vom Plattenteller, sondern mit Roland Kasper. Und ja, es gibt auf jeden Fall noch eine Anschlussveranstaltung und danach gibt es noch eine Anschlussveranstaltung. Und zwar will ich euch jetzt schon mal ein bisschen teasern. 14.03.2023, bitte da schon mal freihalten. Die Subfloor präsentiert Alex Bau von Credo Records aus München. Schon mal ein Teaser für dort. Und dort auch wieder Sertag Ugra und Sören Albrecht. Und der nächste Teaser, den werde ich auf jeden Fall in der Sendung auch nochmal ankündigen, bevor ich dann hier endgültig sagen kann, es läuft stabil. Ja, ich laufe stabil tatsächlich. Wunderbar. Ja, 5 Minuten 30, alles super. Am 19.05., Ladies and Gentlemen, da solltet ihr auf jeden Fall einen Termin freihalten. Es ist ein, wenn ich mich recht entsinne, ein Freitag. Kann auch falsch liegen. Oder es ist ein Samstag. Es ist auf jeden Fall der 19.05.2023. Start 23 Uhr. Ladies and Gentlemen, Kai Selinger, Albrecht und Ugra zusammen. B2B-Set, wie es ausschaut. Weil wir werden ein bisschen Platz schaufeln, damit ein gewisser Engländer, der in den früheren Tagen ganz bekannt war über BFBS Radio, hier in Niedersachsen empfangbar auf der Frequenz 93 MHz. Und als ich das gelesen habe, Freunde, und jetzt auch gerade, das ist so ein Mindflash. Ladies and Gentlemen, Steve Mason kommt nach Hannover in die Weltspiele. Weidendamm 8. Das geht um 23 Uhr los. Es ist nicht mal teuer, es sind 10 schmale Taler. Diesen Tag und auch den Tag davor, den 14.04., solltet ihr euch festhalten und freihalten und unter Umständen euch schon Schlafgelegenheiten im Vorab buchen. Es ist noch ein bisschen hin, aber wenn man jetzt schon bedenken, wir haben jetzt schon wieder Mitte Februar, ist nicht mehr lange hin. Und dann wird gefeiert, Freunde. Und dann würde ich mich sehr freuen, den einen oder anderen von euch mal aus anderen Regionen auch mal persönlich zu sehen. Wir werden zusammen tanzen. Wir werden vielleicht anfangs ein bisschen reden, draußen vielleicht ein bisschen zum Runterkühlen. Leute, das ist eine so geile Location. Es lohnt sich da auf jeden Fall hinzufahren. Also, ich würde sagen, jetzt auf jeden Fall stabil. Jetzt kann ich mich aufs Mixen konzentrieren. Jetzt bin ich auch guter Dinge, dass alles hier funktioniert. Und ich wünsche euch auf jeden Fall eine gute Reise. Hier ist der Knut von der Plattenbau Experience. Es ist Samstag. Und the only way ist Nebel. Und der ist auch 2023 erst recht richtig dick. Auf geht's.
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Jingle mal eben kurz. Oh, ich mache hier rätselnde Sachen. Guck mal hier, die Musik ist auch schon alle. Geil. Oh, herrlich. Schön, schön, schön, schön, schön, schön, schön, schön, schön, schön, schön, schön, schön, schön. Haben wir also die Sendung auch überlebt. Also ich zumindest, ich hoffe ihr auch. Na, welche jetzt dann draußen wieder reanimiert werden müssen, weil ich hier so eine wilde Geschichte zum Schluss abgefahren habe. Irgendwie habe ich mir gedacht, Mensch, sag mal, die Rillen hier, die hast du eigentlich noch gar nicht so wirklich, jedenfalls hier bei 674, abgefahren. Und naja, dann kam halt eben doch ein bisschen wildere Sachen raus. Ich hatte mir eigentlich heute vorgenommen, nicht ganz so wild dann aufs Brett zu hauen, weil heute war tatsächlich, bin ich völlig drüber weggekommen, die 30. Ausgabe dieser Sendung und ja, die Sendereihe vor allen Dingen. Und hier geht auf jeden Fall ein bisschen weiter. Ich wünsche euch auf jeden Fall eine gute Nacht. Wir hören uns dann in einem Monat wieder im März und dann das zweite Wochenende. Ja, ich wünsche euch was. Ich wünsche euch eine gute Nacht. Kommt gut raus. Geht noch ein bisschen feiern. Tanzenrunde für mich mit. Ich werde mich jetzt hinlegen, weil ich habe mit der Halswirbelsäule und Bandscheibenvorfall. Mir geht's super. Tschüss.

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Willkommen zu einer neuen Ausgabe Upstairs, hier bei 674 FM mit mir, Mias. Ich hoffe, ihr seid zu Hause auf der Couch, seid bereit für guten Sound, habt die Füße oben und genießt den Abend.

Und ich denke, wir liefern den perfekten Sound für einen guten Sonntagabend. Man kann die Füße hochlegen, sich zurücklehnen. Genießt den Abend.

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0: La Vida Novale Nada.
1: Im Juni, Juno, wie man so sagt, damit man es richtig
0: fühlt
1: versteht.
0: Es fühlt sich nicht wie Juni an.
1: Hochsommer. Nee, ich habe auch gerade gedacht, heute passt Lydia Mendoza so gut wie nie, weil man verbindet damit immer so, ne, Mexiko und heiß. Und die Getränke klirren und heute, ja, wie gesagt, passt das, weil hier sind es bestimmt 40 Grad, auch hier im Studio läuft ein bisschen die Suppe runter. Ja, das interessiert aber unsere werten Zuschauer nicht so wahnsinnig. Die interessiert viel mehr, was wir denn heute für Musik spielen.
0: Ja, es wird, wir wissen es selber nicht so genau. Das heißt, ich weiß, was ich spiele. Ich weiß gar nicht, was du spielst. Wir können es kurz sagen. Du bist die erste Dreiviertelstunde jetzt heute dabei. Und deswegen, ich mache ja immer traditionell den Einstieg, damit du dich so langsam warm machen kannst. Und ich spiele genau einen Song und dann überlasse ich dir die nächsten, 38 Minuten werden es dann ungefähr sein. Und ich bin gespannt, was dann du auf den Plattenteller legst.
1: So, machen wir's.
0: So, mein Anfang, du musst raten, es ist eine Coverversion und du musst raten. Ja, ich weiß, raten. Du hast das. Ich hasse das auch, aber ich lasse dich da jetzt nicht raus. Es ist das Ergebnis von einem französischen Elektronik-DJ, der nach Dakar geht, um ein Instrument zu lernen. Ich muss den Namen selber nochmal nachgucken, und zwar die Kora. Ein eigentlich typisches Instrument für den Senegal. Es ist im weitestgehenden Sinne eine Gitarre, also im weitestgehenden Sinne. Es ist halt, es ist eine senegalesische Gitarre. Also man möge mir das jetzt verzeihen, dass ich das so sage. So, und dort kommt er wieder und macht vollkommen andere Musik und nimmt mit anderen Musikern aus dem Senegal diesen Song auf. Und den hören wir jetzt. Und
1: ich erkenne ihn.
0: Und du sagst mir nachher, was es ist.

0: Konz hat 15 Sekunden gebraucht.
1: Yes!
0: Ja, wir hörten eine Coverversion natürlich, logisch, sagte ich ja. Joy Division, Transmission und die Band, die dahinter steckt, oder das Projekt nennt sich Stranded Horse, ist schon einige Jährchen her, ich glaube 2012 oder wie auch immer, ich weiß nicht, ob es das Projekt noch gibt, aber ich finde es eine ganz, ganz tolle Coverversion.
2: Ja, da kann ich mich nur anschließen. Ich fand es auch sehr, sehr interessant, wie ich meine, Joy Division, da, was verbindet man damit? Irgendwie dunkle Keller in irgendeiner Industriegegend, ne? Manchester, Liverpool und dunkel und so weiter. Und das Ganze jetzt hier in die senegalesische Wüste transformiert. Interessant. Toll.
0: Ja, und passend zum Wetter.
2: Passend zum Wetter, das ist die Überleitung. Wüste hatte ich gerade schon erwähnt. Hast du ein bisschen vorweggegriffen eigentlich? Wir wollen doch demnächst eine Sendung machen über die Wüste. Jetzt habe ich mich verplappert. Wollten wir noch gar nicht, oder?
0: Also wir wollten das jetzt noch gar nicht gesagt. Verraten, genau.
2: Jetzt sind wir in Zugzwang. Wir machen eine Sendung über die Wüste. Sehr bald. Mehr sage ich nicht.
0: Genau.
2: Du guckst mich so böse an.
0: Nein, gar nicht.
2: Dann ist gut. Und wir nähern uns der Wüste. Ich habe jetzt zwei Stücke und da geht es eigentlich um die, ja, um die Plains. Und die erste Band heißt nämlich auch Plains. Und das ist ja so ein bisschen, naja, vorwüstenartige Gegend in den USA, Midwest, verbindet man damit. Und Plains ist ein Duo, Jess Williamson und Katie Crutchfield, von auch bekannt von Waxahachie.
0: Ja, das ist Waxahachie eigentlich.
2: Ja, das war ich wollte eigentlich wissen, ob ich das richtig ausspreche, aber woher sollst du das wissen? Bei den indianischen Namen vertut man sich ja gerne.
0: Ich weiß es nicht, aber ich spreche sie so aus und ja. Alle, die ich kenne, sprechen sie so aus. Und ich behaupte jetzt einfach mal, dass sie sich so nennt. Aber Eigennamen, das sagst du ja immer.
2: Schwierig.
0: Ist eine schwierige Sache.
2: Genau. Das ist das Erste, was wir hören. Und das Stück passt natürlich ganz hervorragend, heißt Summer Sun. Und danach bleiben wir in den Plains und hören ein Stück von Curtis Evans, Life with the Buffalo. Das ist so von 2012, 10, während die Plains aktueller ist, glaube ich, 2022. Kann aber über Curtis Evans gar nicht großartig was sagen. Passt aber sehr schön zu den Plains. Los geht's.

0: Ja, so. Wir haben ein bisschen Zeit in den Plains verbracht. Und das war ja alles auch schon sehr sommerlich und mit hohen Temperaturen verbunden. Wir bleiben so ein bisschen beim Sommerlichen. Zwei Kollegen, die einiges gemeinsam haben, Sebastian und Ted Lucas. Sebastian, ein Kanadier, der in den 70ern, ich glaube sogar nur diese eine Platte gemacht hat. Head Roach ist ein, da geht es ganz viel um, ja, um was geht's? Er selber sagt Sex, Dope und dann Pollution und Concern. Das ist ja eine interessante Zusammenstellung. Wir hören da ein Stück, was eher sogar was mit Pollution zu tun hat. Den Dope-Teil legt dann Ted Lucas nach mit einem Stück It is so nice to get stoned. Das ist ein echter Sommerhit, finde ich.
1: Tolles Song.
0: Das hören wir jetzt. Los geht's.

0: Ja, ich hatte einen Sommerhit versprochen und Herr Sommer, war das ein Sommerhit?
1: Das war ein totaler Sommer.
0: Ach, nein, wirklich. So ein entspannter Sommerhit, unglaublich. Und wir hören jetzt zwei Stücke, da sind, naja, sicherlich keine Hits, so ein bisschen geht's ins Mystische, Psychic Energy. Psychic Energy Shift Probable. So wird's angepriesen. Ein Instrumentalstück von Wilburn Burchett an der Gitarre. Sehr, hat teilweise sogar so ein ganz leichtes Surf-Einflüsse, bleibt aber natürlich sehr, eher so auf so einer Ambient-Schiene das Ganze, also so ein bisschen langsamer und ein bisschen unheimlicher. Und da habe ich gedacht, passt ganz gut dazu, das hören wir als erstes. Im ersten Moment passt es eigentlich gar nicht, weil es geht um einen Snowman und der wäre heute sehr schnell geschmolzen, aber es ist ein Sand Snowman. Ich weiß nicht, was das ist.
1: Das habe ich auch noch nie gehört.
0: Wir stellen uns irgendwie was vor wie ein Gebilde, das aus Sand gebaut ist und aussieht wie ein Schneemann.
1: Nicht schlecht.
0: Stelle ich mir jetzt vor und dann sind wir natürlich schon wieder irgendwie im Sommer am Strand. Auch das ist eher ein bisschen, unheimlich und mystisch das Ganze. Diese beiden Stücke hören wir jetzt, Sand Snowman und Wilburn Burchett, und dann geht's weiter.

0: Wilburn Burchett, wir sind hier bei La Vida Novale Nada, auch ein Soundtrack zum heißen Wetter, Soundtrack zur Hölle, wollte ich gerade sagen. Birth of a Witch hieß das Stück, aber irgendwie dieses wabernde, angesurfte passt ja einfach auch zu den Temperaturen. Jetzt haben wir aber genug von den Temperaturen geredet. Ich wollte noch nachtragen, ich bin nämlich gleich raus, der Marc übernimmt und ja, ich kann leider den Rest der Sendung nicht hören. Ich werde ein Theaterstück meines Sohnes mir zu Gemüte führen und deshalb macht der Marc hier gleich weiter und ich werde mir die Sendung mit Sicherheit nachhören. Wollte noch nachtragen, ich hatte vorhin nicht das Stück, leider nicht das Stück über Air Pollution gespielt von Sebastian, sondern es war kaum zu sehen, weißes Vinyl und völlig zerstückelte kleine komische Songs. Das war ein Stück über den Booking Agent, der Booking Agent Blues. Als letztes Stück spiele ich jetzt noch von einer obskuren kleinen Single Songs of Alienation von Valerie Stadler von 1990. Seltsame Zeit aus Kalifornien für eine ja, Singer-Songwriter-Single, die auch überhaupt nicht so aussieht wie eine Singer-Songwriter-Single. Sie auf dem Motorrad gezeichnet vor zwei Fässern, Leckenfässern mit radioaktivem Inhalt. Sehr, sehr seltsam. Also die
1: da
0: ganzen
1: hast du dann
0: Zusammenhänge.
1: Deine Pollution.
0: Danke. Ja, ich habe es gerettet. Das ist eindeutig er und alles Pollution. Damit sage ich, ja, bis zum nächsten Mal und auch dem Marc sage ich tschüss.
1: Tschüss, tschüss. Tschüss, Gons.

Ja, Konz packt seine Single gerade noch ein. Aber er hat mir eine Steilvorlage insofern oder Anknüpfungspunkt hinterlassen, weil wir sind jetzt in den 90er Jahren und es war der von mir sehr geschätzte Ex-Kollege und Freund Didi, der mich auf dem Orange Blossom auf eine Box, gewissermaßen eine Werkschau, aufmerksam machte. Und zwar die Creek Dippers oder auch Rich Creek Dippers oder auch Harmony Rich Creek Dippers oder die Original Harmony Rich Creek Dippers. Ja, dahinter verbirgt sich im Prinzip Mark Olson und Victoria Williams als die beiden treibenden Kräfte, die man eventuell von den Jayhawks kennt. Und die Platte, die ich jetzt spiele, ist nämlich aus dem Jahre 1998. Wir hören Pacific Coast Rambler, das ist auch der Titel der LP. Ein wunderbarer Song und danach, weil wir dann immer noch in den 90er Jahren bleiben, hören wir nochmal einen Song von den Walkabouts.

Sweet Revenge von den Walkabouts aus dem Jahre 1993. Die nächste Künstlerin hat ein Album veröffentlicht, was wahrscheinlich für meine Verhältnisse eines der bemerkenswertesten Alben dieses Jahres sein könnte, wird. Und vor allen Dingen, es ist ein unglaublich gutes Album. Dass man vom Punkrock zum Country oder zum Indie-Folk oder Country-Folk oder wie auch immer kommt, das kennen wir ja, das haben wir schon häufig irgendwie in Biografien erlebt, auch in dieser Sendung genauso moderiert, dass man vom Free-Jazz zum Country, Folk etc. kommt, ist, glaube ich, ziemlich ungewöhnlich. Mir fällt da jedenfalls kein vergleichbares Beispiel ein. Zoe Amber ist die Person, um die es geht. Eine junge Frau aus ehemals Tennessee, inzwischen, glaube ich, New York. Aber sie ist mit dem Album im Prinzip zurückgekehrt nach Tennessee, in jeder Hinsicht zurückgekehrt, nicht nur musikalisch, sondern auch beschäftigt sich im Prinzip mit ihrer Jugend, ihrem Aufwachsen in Tennessee und mit den Menschen dort. Und das Album ist wirklich textlich gesehen auch und von der gesamten Produktion sehr intim, sehr fragil, sehr persönlich. Aufgenommen live, ohne Overdubs, also im Prinzip die Sachen in einem Take dann. Und ich werde zwei Songs spielen. Ich fange mit dem ersten Song des Albums auch an. OCD heißt der. Ich werde dann eine Brücke bauen. Die werden Alison de Groot und Tatjana Hargraves herstellen. Das wird ein Instrumental sein, das werde ich nachtragen und dann spiele ich noch einen zweiten Song von Zoe Amber und zwar, das heißt Another Time. Wirklich ein ganz tolles Album und ja, jetzt geht's los.

So, Amber. Jetzt muss ich. Das ist gar nicht so einfach, wenn man die Sendung alleine macht. Und ja, wie soll ich sagen? Also, wir haben hier der Abstand zwischen den Plattenspielern ist doch relativ groß und ich muss heute das Mischpult an einer anderen Stelle bedienen. Und deswegen ist es eigentlich so, dass es meine gesamte Spannweite erfordert. So, jetzt hole ich mir nochmal ganz kurz das Cover von der So Amber und der zweite Song, den wir hörten, war nämlich Another Time. Wir hörten danach dazwischen, muss ich sagen, von den beiden. Herr Jemine. Von Alison de Groot und Tatjana Hargraves den Green Waltz, Green Valley Waltz und ja. Zur nächsten Platte gibt es eine Geschichte und die lautet in etwa so: Bei den Aufnahmen zu George Harrisons All Things Must Pass stellte Ringo Starr unter anderem sein Auto zur Verfügung. Und mit an Bord bei den Aufnahmen war der Steel-Gitarrist, der amerikanische Steel-Gitarrist Pete Drake, der irgendwann auch in Ringo Starrs Auto saß und feststellte, dass Ringo Starr jede Menge Country-Tapes in seinem Auto hat und darüber völlig quasi, ich will nicht sagen entsetzt war, aber doch verwundert, ihn darauf ansprach und fragte, was es denn damit auf sich hätte. Und Ringo Starr sich als großer Country-Fan entpuppte, worauf Pete Drake ihm sagte, dann nimm noch eine Country-Platte auf. Und so kam es dann dazu, dass eine Platte aufgenommen wurde, die nach anfänglichen Schwierigkeiten, Ringo wollte sie in London aufnehmen, weil die Beatles immer Monate brauchten, bis die Platte fertig war und Pete Drake ihm erklärte, dass man mit Bob Dylan eine Platte an einem Tag aufgenommen hätte in Nashville und so kam Ringo Starr dann nach Nashville und nahm eine Country-Platte auf, die im Prinzip komplett geschrieben ist für ihn, sage ich mal, aber vor allem von anderen Songwritern, die, das ist ja nicht unüblich im Country, in Nashville es zuhauf gab. Und im Jahre 1970 kam so also Boku of Blues heraus und wir hören jetzt gleich Silent Homecoming. Und weil wir dann im Jahre 1970 sind, wechseln wir danach kurz einmal den Kontinent und es gibt eine, wie ich finde, fantastische Blues-Rock-Ballade der Band Golden Earring, die es sicherlich nicht häufig in unsere Sendung schaffen wird, As Long as the Wind Blows, aber das kommt nach Ringo.

Ich werde es nicht mehr bis zu den Scorpions schaffen, aber der Song, diese Ballade, finde ich einfach ganz, ganz, ganz großartig. Wir hörten Golden Earring und davor Ringo Starr's Beaucoup of Blues. Ein Jahr bevor diese beiden Platten erschienen, brachte The Band ihr gleichbetiteltes Album heraus. Und mir wird es bis heute ein Rätsel bleiben, wie man als Drummer gleichzeitig singen kann. Ich kann das überhaupt nicht nachvollziehen, weil ich denke schon bei der Atemtechnik irgendwie ist es eigentlich, müsste es doch unmöglich sein, wenn ich gleichzeitig Schlagzeug spiele und zumindest, also es sei denn, ich bin im ruhigen Entertainment-Jazz, sage ich mal, zugange, kann ich mir eigentlich nicht vorstellen, dass man gleichzeitig drummt und singt. Wer das kann, ist Levin Helm, Teil der Band The Band, die wir jetzt hören werden. Und weil wir zunächst von The Band The Unfaithful Servant hören, schließe ich danach noch einen Song von Levin Helm selber an, der schon mal in der Sendung auch irgendwann lief, vor Urzeiten. Aber da der Song so fantastisch ist, hören wir danach The Mountain. Das eine aus dem Jahre 1969 und das andere 2008. Man hört den Stimmunterschied, weil Levin Helm hatte ja eine große Kehlkopfproblematik. Ich glaube, im Prinzip war es eine Krebserkrankung. Aber es tut der Sache eigentlich keinen Abbruch. Nach wie vor beide Songs ganz großartig und los geht's.

The Mountain, Leavenhelm. Ja, großartiges Stück, wie ich finde. Andy, Dale, Patty werden wahrscheinlich die wenigsten kennen. Der Mann hat 3 Platten gemacht auf kleinen Labels. Die Veröffentlichung, die ich hier habe, ist auf Voodoo Record entstanden. Und im Prinzip hat er in den 10er Jahren ein im Prinzip Leben als Hobo gelebt, vielleicht nicht im wörtlichen Sinne, aber doch als reisende One-Man-Band. Und von ihm hören wir jetzt gleich Train on an Island. Ja, im Prinzip ein mehr oder minder traditional Song. Und danach schließt sich an von Alison de Groot und Tatjana Hargraves, von denen ich vorhin schon mal einen kurzen Überbrückungs-Instrumental-Song gespielt habe. Ein Song, der insofern sehr interessant ist, nicht weil er Farewell Whiskey heißt, sondern weil er von dem Violinisten John Hatcher wohl stammt und im Prinzip mit den typischen Klischees des des Fiddletums, also Fiddle ist ja im Prinzip die Bezeichnung, wie die Geige benutzt wird im Country Appalachian Folk Kontext und im Prinzip die Stereotypen, die es so gibt, wie das zu klingen hat, damit räumt dieser Song eigentlich völlig auf. Und ich werde danach noch 2 Songs anschließen, genau. Unter anderem nochmal So Amber und einen weiteren Song, wahrscheinlich von Alison de Groot, die trage ich dann nach. Ich guck mal, wohin die Reise geht.

So, bleibt nachzutragen. Wir hörten eben noch mal einen Song von Andy Dale Petty, nämlich den Song James Burwell. Und davor von Amber Zoe den Song Wheat Eating. Ein Blick auf die Uhr. Es sind noch gut 16 Minuten. Und ich denke, ich spiele noch mal einen Song von Zoe Amber aus ihrem aktuellen Album Eyes Full, den Song Emma Hoy. Und daran schließe ich I Don't Want to Get Married, ein auch wirklich ganz toller Song von dem Album von Alison de Groot und Tatjana Hargraves an. Und da ran schmuggle ich nochmal einen Zoe Amber Song. Ich weiß noch nicht welchen, ich überlege mir das noch und dann hören wir uns wieder. Und jetzt kommt erstmal Zoe Amber mit Emma Hoy. Emma Hoy, ja doch.

Eyesful, das ist von Zoe Amber und ist auch der gleichnamige Titel des Albums, des gesamten Albums. Ja, großartige Platte und dem kann ich jetzt eigentlich gar nichts hinzufügen. Also es ist, man merkt halt, wie ich finde, die Persönlichkeit, die, wie soll man sagen, die Dringlichkeit in dem Ganzen. Es hat sehr viele biografische Anleihen und Referenzen. Ja, spielt in Tennessee, auch sehr interessant. Das wird schon auf dem Cover deutlich, The Volunteer State. Ich muss kurz hinter mich greifen. Also wieder eine Kunstpause, aber das ist, wenn man hier den Cons vermisst, weil man die Sendung alleine macht, gar nicht so einfach, wie ich mir das vorgestellt habe. Ja, die Sendung neigt sich dem Ende und im Prinzip ist es so, ich habe noch einen letzten Song. Ich ziehe und zögere das Ganze jetzt noch etwas hinaus, weil im Prinzip ist der Song ein paar Sekunden zu kurz, dass ich ihn jetzt sofort anspiele. Aber insofern, ich kann das so moderieren, dass es ein Song ist, der es normalerweise eigentlich, oder eine Band, die es nicht unbedingt in unsere Sendung schafft. Aber wer mich kennt, weiß, Modest Mouse ist eine alte Liebe von mir. Und auch wenn An Eraser and Maze, das aktuelle Album, nicht unbedingt das ist, was bei mir in den Top Modest Mouse Platten weit vorne landen wird, schmuggle ich jetzt trotzdem noch einen Song ein, eben von dieser Platte, Remember Yourself. Und ich denke, dass es eigentlich ganz gut passt. Und er ist eine alte Liebe von mir. Und auch wenn An Eraser and Maze, das aktuelle Album, nicht unbedingt das ist, was bei mir in den Top Modest Mouse Platten weit vorne landen wird, schmuggle ich jetzt trotzdem noch einen Song ein, eben von dieser Platte, Remember Yourself. Und ich denke, dass es eigentlich ganz gut passt. Und

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